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2: Oh, richtig schön, also der Wetter ist ein freundlicher Tag. Mit ganz viel Sonne, wenigen Wolken und Temperaturen, die bei sommerlichen 25 bis 30 Grad liegen.
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1: An der Zitterzentrale aus der Lücke, guten Morgen.
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4: 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Die können mal lokal ein bisschen mehr kompakt sein, die Wolken. 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Summerlich warm, 25 bis 30 Grad, ähnlich wie heute. Mittwoch geht es so weiter. Im Donnerstag, da lehnen wir noch einen Schub drauf bis zu 33 Grad.
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7: Ja, freundlich, schaut, es geht im Mix zwischen Sonne und Wolken. Mal dominiert Sonne, mal dominieren dann Wolkenfelder, die durchziehen. Wir kommen aber drischen da durch. Bei Temperaturen, die zwischen 26 und 30 Grad liegen.
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7: Oh, was gesehen du, Luke, ob der A13 liegen?
9: Pneu. Paulus hat gemeldet Pneu auf der Vorbund. A13 Richtung Peting zwischen Freising und Helling. Das ist nicht genau gewusst, ob Wettfänger Spur der Pneu leitet. Ich schreibe mir besonders gut, ob wir es noch losmachen. Dann gut Novelle von der A4 Richtung Aschheuer. Zog die Landlängerin für den Verkehr ob der Ruhl, also um alles normal. Auto und Pann haben wir noch weiterhin auf der A13 in Richtung Schengen, heißt Schöffling. Die steht halt weiterhin auf der Pannenspur. Erscheint hier wie gewinnt A6 in Richtung Arel zwischen Mama und der Erdekapelle. Heute ist hier mal die Wurbelspur gesperrt.
7: Erscheint hier aus dem Gasbrecher Kreis und durch den Sitwitters zu kontrollieren. Mit einem blandierten Auto, also oppassen, Gasbrecher Kreis. Schaut ihr vier um Tunnel, ein Deckkilometer vier um Tunnel, du hast 70 Kilometer an der Stunde und du gehst Vitesse kontrolliert. 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
1: 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Bleibt frischen Haut. Sonderwollig in der Mix bei 25 bis 30 Grad.
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1: Freundlich mit Sonne, mit Blumen, Himmel, aber auch teils mit mir kompakte Wolken, so cremere, dann so humere, bis an den Umwettenrand, dann könnt ihr noch mit zum Vierschein, der gedrückt mich freundlich, drüsche bleibt der Ball voll, und der hat bei sommerlich warmen 26 bis 30 Grad.
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1: Das war nicht viel länger. Dauer 3 Minuten ab 10 Accident auf der A4 Richtung Holrisch tischt der Abfahrt Lalling an der Junction Asch aus dem Gerand. 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
1: Freundlich, mit Sonne, mit Blumen, Himmel, Dels, aber auch kompakte Wolken, so hummeret bis an den Nomaden ran. 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Das sind 11 bis 18 Grad.
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1: Kann ich nicht so, dass nicht los, also bei der Straße gut 3 Minuten noch wählen, wenn Roulotte und Pann auf der A6 in Richtung Gasbrüch durch der Erde, Kapellen am Mama, die hält auf der Pannenspur. Dann haben wir schon die auf der A6 in Richtung Gasbrüch durch der Erde, Kapellen am Mama, die Überholspur aus der gesperrt. Und es staut über ungefähr 2 Kilometer, wenn man nach dem Accident mit zu Gasbrüch auf der Kreuzung von der Ascherstraße mit dem Boulevard Cockleshire. Zwei Autos waren da am Kuh-Engspur blockiert. 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
9: Ich bin ein bisschen Stau durch den Chantier auf der A6 der Autobahn Richtung Gasbrüsch tischt der Erdekapellen am Mammut die Verholspaß gesperrt. Ungefähr 2 Kilometer Stau. Dann ein Auto am Pann auf der A1 der Richtung Stadt tischt Flussweiler am Münzbüsch. Du hast Pannenspur blockiert. Ein Auto am Pann auf der N50 der Stettelbrücke und das Baschnischer Straße zu Ettelbrück, ob der Hecht vom Haus Nummer 186, wo eine Spur blockiert ist, an den Rollodompern auf der A6 Richtung Gasbrüch tisch der Erdekapellen am Mämer. 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
2: Aktuell schenkt es an, von der Belgierport kommen ein paar Wolken, dann sind wir dann ein Mix von Blau mit leichtem Weiß am Mitten im Himmel, der die wir ganz Lützburg verdient. 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
2: Ja, die Sonne, die hat Ausdauer auch heute aus ihrem Mott dabei. 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
2: 4 Minuten auf halb Rang. Accident auf der A1 in der Richtung Dreier durch den Tunnel Howald. An der Sortie Sandpfeiler noch einmal. Keine Entwarnung. Ein Auto am Kuhpannenspur an die Rietspur. Sie blockiert. Am hohen Stau über 3 Kilometer. Dann haben wir ein Chantier auf der A6 Richtung Gasbrüsch. 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Die Verholspur ausgesperrt und durchstaudet. 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

0: bis 13 Grad. 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
0: Kamionpannen auf der A13 Richtung Peiting. Tisch der Abfahrt an der Sucht die D-Verding. Du hast Pannenspur blockiert. Dann leid auch ein paar Schock. Und zwar die Funkkamion auf der Überholspur mit der Luis. Auto am Pannen auf der Diedlinger Autobahn Richtung Frankreich. Tisch Diedling Zentrum an der Grenze. Du hast Pannenspur blockiert. Ein Auto am Pannen haben wir an der Baschnischer Straße zu Ettelbrück auf der N15 auf der Hecht vom Haus Nummer 186. Hier ist Engspur blockiert. Und geschafft geht noch immer auf der Aarele Autobahn Richtung Stadt. Tisch der Erdekapelle nach Mammert. Die Spur wegewinnt, dazu, da wird es aktuell 2 Kilometer Stau. 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
3: Kam ja an Pannen, ob der Kollektriss Richtung Peitingkirch darauf hat dann das auch die Idee verdient, du hast Pannenspur an die Riet Spur blockiert. 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
0: Da geht es lüftig, aber sonnig, vier und paar harmlos Wolke sind halt mal in der Weh. 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
0: Viel Problem auf dem Moment am Raum Ettelbrück, wie in dem Bäm an der Straße auf der B7 Richtung Norden, tischt Ettelbrück an Angeldorf eng Spur als halb blockiert. 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
6: Das ist mal die gute Nouvelle, der Baum an der Straße auf der B7 Richtung Norden. 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
7: Accidentisch kam ja ein Auto an der Junction Grengewald an der Brittel von der

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4: Bündebaum auf der Straße auf der N27 tischt Lübchen dann in der Schlinder die Straße aus blockiert. 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Auto am Pann auf der Dietlinger Autobahn Richtung Frankreich und das auch die Leving, die steht auf der Pannenspur. 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Geschafft geht ob der Aachener Richtung Stadt tischt der Erdekapelle nach Mama, du hast die Verholspur gesperrt und staut mit Momenten du. 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
5: Sommerlich gebe ich zu gesehen, als sommerlich bleibt es auch den Abend. Nienauer wären noch so 20 bis 26 Grad möglich. Ja, kann ich schön da sitzen. Die nächste Nacht killt es auf, bei Killen geht bis auf 20, minimal 15 Grad zurück. Nur dann Sonne und nochmal Wolken, die dann nochmal ein bisschen schiert machen. Bei 20 bis 30, maximal 31 Grad.
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5: 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Salü!
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8: 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Die nächste Nacht kühlt es nicht extrem auf. 20 bis 15 Grad minimal gemeldet. Und geht wie gesagt schon sommerlich oben. Geht nur nächstes sommerlich Ferien. 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
8: 3 Minuten ob 16:30 flexst du also einen Rollstuhlfuhrer.
12: Ja, Polis meldet den geforderten Rollstuhlfuhrer an Zwärtscht Brandenburg an Gerolgen. Also ganz gut aufpassen, lösmachen, wenn er da fährt, zwischen Brandenburg an Gerolgen, du aus den Rollstuhlfuhrer NRW. Auto und Panorama zu gesehen, Dittlinger Autobahn, Erdreich Richtung Frankreich, hat das auch die Leving steht in der Pannenspur. Dittlinger Autobahn hat auch weiter den meisten Trafik, geht gewinnt los am Zeitfluss vom Gaspischer Kreisün an Richtung Frankreich bis an den Bereich Beteburg. Da leiden die Steuer an der Straße, A13 Richtung Peiting, bei der auch die Dittling Biering auch da weiter ausstehen. An der Schanti, am Schanti noch immer A6 Richtung Stadt, Töchter Erdekapelle nach Marmot, die wohl Spaß gesperrt.
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0: 11 Minuten bis 5, Police meldet uns einen weiteren Rollstuhlfuhrer. 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
2: Sommerlich, also sommerlich geht es doch 4 Uhr. Für den Oven sind Temperaturen gemeldet so um 9 Uhr bei nach 20 bis 26 Grad. Kilt dann ein bisschen auf, ob 20 bis 15 Grad minimal. 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Auch ein paar Wolken, ja, die machen noch schiert. Ja, gut, dass die dann da sind. Bei Temperaturen, die nur dann zwischen 25 und 30, 31 Grad maximal leihen. Keine Änderung für den Mittwoch und noch für die ganze Woche. Außer von den Donnerstag nun geht es nächstes Ein Strapp mit Wärme, da kommt man jetzt über 30 Grad, alt bis zu 35 Grad.
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4: Ja, Accident habe ich hier in Frankreich. Das ist Auto und Motorrad 31 Richtung Dindhoven auf der Hecht von Suftchen, also kurz an der Grenze zu Dittlingen hat gerabbelt. Beide Führer stehen aber auf der Pannenspur, die 2 Vorspuren sind oben. Trotzdem geht es los, zeiflos, da lernst. Der geht auch zurück, den Knoten geht zurück auf der A3, also der A3 auch ganz, ganz los vom Gaspischerkreis Süden an Richtung Frankreich. An dem Bereich steht auch noch ein Auto und Pannen A3 Richtung Frankreich, und das auch die Leving durchsteht, das Gefähr auf der Pannenspur. Dann ist noch keine Entfernung von dem engen Rollstuhlfahrer, den aus NRW tischt, Nosebild an allem von der Polizei gemeldet, der ganz oppasst da losmachen, wenn er da NRW sieht. An der Schronti nach einem Raum gegangen, am Schronti A6 Richtung Stadt, gut geschafft, tischt er der Kapelle nach Mama, die wohl Spaß zu.
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1: Sommer zu Lützeburg, auf für den Abend 9 Uhr wäre nach 20 bis 26 Grad möglich. Nächste Nacht fällt den Thermometer ab 20 bis 15 Grad minimal. 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

0: Wolken. Wolken, die auch mulchiert können machen, bei Temperaturen über 30, 31 Grad maximal.
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5: Sommerlich geht es doch den Abend vier Runden. Es sind wirklich agréable Grad für den Abend gemeldet. So, da vielleicht Robbie Williams gucken gehen. Braucht kein Dickjacket anzupacken. Da kilt es auf die nächste Nacht bis auf 15 Grad minimal. Nur dann ein weiterer schöner Sommertag. Mal Wolken sind dabei, die dann noch schiert machen. Bei Temperaturen, die auf 31 Grad maximal können klammen.
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5: 4 Minuten auf 6:30 Lex Entwarnung von der Escher Autobahn.
10: 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Die zwei Spuren sind am Freien, die Stau den hat sich schon quasi ganz abgelöst. Da sehen wir ein Kaminettampan Escher Autobahn A4 Richtung Stadt steht für und der Sortie Leidling Nord auf der Pannenspur, ganz gut aufpassen durch die. 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zu führen, ob der Erler Autobahn Richtung Asch, die erst so von Novet Neng bis Mutter 5, und dann quasi vis-à-vis als Brüttel so von der Erler Autobahn Richtung Erl, vier ob der Erler Autobahn 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

0: 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Meteo nach, et bleift summerlich und dann ist meistens Sterre klar. Temperaturen gehen zurück auf 19 bis 15 Grad. An der Stadt bleibt es mir warm, da fällt den Thermometer nicht innerhalb 20 Grad. Nur viel Sonne, aber auch mal Wolken dutischt. Den Thermometer, der liegt da, sie war bei 25 bis 30 Grad.
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3: 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Zwei Nötschantien sind gemeldet, Emolin auf der Nordstraße, Nötschantien hier auf der A7 am Tunnel Groft, die A7 die Ass in Richtung Stadt von Lorenzweiler bis auf den Waldhaf, von Novendart bis zum Nummer 5 gesperrt, die Version dann hier über die Landstraße gezeichnet mit dem Schild D2. An den Nötschantien geht es darum, Zessinger Kreuz, da sind direkt zwei Bretteln zu, einmal die von der A6, also der Aareler Autobahn, Richtung Gaspischer Kreuz, vier Ruf zu führen auf Dascher Richtung Asch, die ist zu von Novendning bis zum Nummer 5 und dann eng Brittel an die andere Richtung, also quasi vis-à-vis die aus zu von der A6 Richtung Aarel für ob der A4 an Richtung Hollerich. 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Die Versionen sind natürlich für beide Brittel gezeichnet.
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2: Viel Lützebäuer Musik.
0: Das hat schon mal schon gehört.
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10 Minuten ab 7. Kamionett am Pann, Escher Autobahn Richtung Stadt. 400 Sortie Leidling Nord ob der Pannespur. Das wäre aber logisch, wenn an der Reihe die Pannösers ob der Platz bleiben nach zwei Nordchantieren. Ein ob der A7 am Tunnel Grof, du wendest das Nordstrosa Richtung Stadt, Schlörensweiler an dem Waldhof von den Novent Erdauer. Bis morgen Morgen um 5 Uhr gesperrt. Diversion wird die 2. An Nordchantier um Zeisinger Kreuz, Brittel von der Erle Autobahn Richtung Gasprischer Kreuz auf die Escher Autobahn Richtung Esch als von den Novent Ning bis morgen Morgen 5 Uhr zu. An Brittel von der A6 Richtung Erl auf die Escher Richtung Hollerisch als dann von 11:30 den Novent bis morgen Morgen 5 Uhr zu. Natürlich sind noch heute Deviationen gezeichnet. 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
2: Meschen Trafik nach immer auf der Diedlinger Autobahn Richtung Grenz, also da brauche ich noch ein bisschen Geduld. Dann die Kamionette und Pan auf der Escher Richtung Stadt. Du hast die Panöse auf der Platz, das wäre doch geschwind geraumt sein. Da sind zwei Nordchantieren, einen auf der A7 am Tunnel Grove, du wählst das Nordstroh Richtung Stadt, zwischen Lörensweiler an dem Waldhof von den Ovendag bis mit dem Moin um 5 Uhr zu. Die Version ist gezeichnet an den Nordchantier um Zeisinger Kreuz, Brittel von der Areler Autobahn Richtung Gasbrecher Kreuz, ob die Ascher an Richtung Asch, aus von der Novent Ning bis mit dem Moin um 5 Uhr, am Brittel von der Areler Autobahn Richtung Arel, ob die Ascher Autobahn Richtung Hollerisch, aus von der Novent halb 12 bis mit dem Moin um 5 Uhr zu. 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
7: 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Meteo nach, et bleibt sommerlich und dann ist meistens Sterre klar. Temperaturen gehen zurück auf 19 bis 15 Grad. An der Stadt bleibt es mir warm, da fällt den Thermometer nicht in 20 Grad. Nur viel Sonne, aber auch mal wolig in der Tisch. Den Thermometer, die Leute da sind, war bei 25 bis 30 Grad.
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4: 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Mitte nach, es bleibt sommerlich und dann ist meistens Sterne klar. Temperaturen gehen zurück auf 19 bis 15 Grad. An der Stadt bleibt es mir warm, da fällt den Thermometer nicht in 20 Grad. Nur viel Sonne, aber auch mal wolig in der Tisch. Den Thermometer, die Leute da sind, war bei 25 bis 30 Grad.

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4: 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Mitte nach, es bleibt sommerlich und dann ist meistens Sterne klar. Temperaturen gehen zurück auf 19 bis 15 Grad. An der Stadt bleibt es mir warm, da fällt den Thermometer nicht in 20 Grad. Nur viel Sonne, aber auch mal wolig in der Tisch. Den Thermometer, die Leute da sind, war bei 25 bis 30 Grad.
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